Eine Band endgültig auf dem Weg nach oben. The Pretty Reckless. Ihr jüngster Singlestreich heißt About You und ist neu. Auf Rockantenne Österreich.

Nach einer kleinen Auszeit melden sich Takeda aus Schweden wieder zurück. Die Single Everything's Wasted von Takeda ist neu auf Rockantenne Österreich. 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

Es gibt noch schöne Überraschungen in diesem Leben. Kiss in Dynamite haben mit ihrem Noch-Sänger Hannes Braun ein Abschiedsalbum aufgenommen. Erste Single daraus und neu auf Rock Antenne Österreich. Glory Days.

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Zu ihrem ersten Kinofilm haben Green Day natürlich auch den Soundtrack eingezimmert. Die Single I'm Never Gonna R.I.P. daraus ist neu auf Rock Antenne Österreich.

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1: Domino, Night is Calling. Es wird definitiv ein bisschen angegeben im Hause Dominum, denn 3 Alben in 3 Jahren, das ist heutzutage echt schon eine Seltenheit. Aber auch Album Nummer 3, Night is Calling, bietet da wirklich Hard Rock vom Allerfeinsten. Als wär's das Einfachste der Welt, hauen Dr. Dead, Felix Held und seine Zombies einen Hit nach dem anderen raus.

0: Noch mehr als auf den Vorgängern kristallisiert sich heraus, Dominum haben's wirklich drauf und sind so eine gute Mischung aus Lordi, Powerwolf und Ghost. Ja, das kann eigentlich nur gut werden. Night is Calling von Dominum ist unser Album der Woche auf Rockantenne Österreich.
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Linkin Park haben den Thron, den sie leer hinterlassen hatten, selbst wieder besetzt. Aber bei der Nachfolge haben Nevertell aus Florida ein Wörtchen mitzureden. Die Single Other Side von Nevertell ist neu. Auf Rockantenne Österreich. 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

0: Grüß euch, liebe Rock-Community. Bernie Henke ist hier. Ich wünsche euch einen wunderschönen Freitag. Und heute im Rockantenne Österreich Home Run, da geht's rund. Five Finger Death Punch hat ein neues Album rausgebracht, Legacy. Da hören wir heute natürlich rein. Und was darf nicht fehlen? Natürlich Burnout. Liebe Rock-Community, das Liebeslied für euch. Damit ihr auch wisst, wie live an dir seid. Ich freue mich auf euch im Rockantenne Österreich Home Run von 15 bis 20 Uhr.
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2: Guten Morgen am nächsten heißen Tag. Ich hoffe, ihr habt genug Wasser schon hergerichtet für den restlichen Tag. Und den besten Rock nonstop hier mit uns. Gute Wahl auf jeden Fall. Das ist die Rockantenne Österreich Frühschicht am Freitag. Österreichweit über DAB Plus und in ganz Wien auch über UKW habt ihr aufgedreht. Und wir starten gleich in den Tag mit der Hymne für den Morgen. Don't Stop Me Now, Queen.
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0: The Calling, Miss Wherever You Will Go, hier in der Rockantenne Österreich Frühschicht, ein wunderschöner Balladenmoment. Jetzt dreht sich's aber um die härteren Momente in der Musik, weil mit denen holt ihr euch bald neue Gitarren.
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0: Ja, mit sowas zum Beispiel. Smoke on the Water, oder? Ganz klar, oder sowas.

und alle anderen Infos und die Anmeldung jetzt in der Rock an seine Österreich App, alles für euch zusammengefasst, damit wir ab Montag geil spielen können hier mit dem Riffraten. Ich freue mich sehr drauf, es wird super. Jetzt hier in der Rock an seine Österreich Frühschicht, die Bloodhound Gang, Firewater Burn.

The Proclaimers, I'm gonna be 500 miles, echte Rockhymne. Jetzt allerdings biegen wir wieder in die härtere Richtung ab. Schaut, dass das Zahnbürstel vielleicht kurz zur Seite liegt, wenn ihr gerade dabei seid. Guano Apes, Big in Japan. Ab geht's mit dem Headbanging hier in der Rockantenne Österreich Frühschicht.

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1: Mit Shakedown. Sehr gut, ein bisschen Tempo da in der Früh mit Bob Seger und der Silver Bullet Band. Und auch da, gute Schlagzahl, die Sportis. Sport von Michilla mit ein Kompliment gleich für euch in der Rock Antenne Österreich Frühschicht.

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0: Die Sportfreunde Stiller, ein Kompliment vom Rock aus Deutschland. Hüpfen wir jetzt hier in der Rockantenne Österreich Frühschicht zum Rock aus Österreich.
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0: Heute gibt's Musik wie für den Sommer gemacht. Sebi, Pop, Punk, Rock aus dem Burgenland. Sowieso gerade ein bisschen aufgeregt, der Sebi, weil der hat ein neues Album am Start. Und wie es halt so ist, das will man natürlich so schnell wie möglich mit der Welt teilen. Ein bisschen dauert es noch. Das neue Album von Sebi kommt im September. Bis dahin gönnen wir uns hier einen Sebi-Klassiker. Wannabe Rockstar hier bei Made in Austria in der Rockantenne Österreich Frühschicht.

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Have you ever seen the rain? CCR. Eine Frage, die man wahrscheinlich eh in den meisten Teilen des Landes aktuell mit Nein beantworten muss. Aber da will ich gar nicht zu drüber nachdenken. Lieber schnell Guns N' Roses mit Welcome to the Jungle hier in der Rockantenne Österreich Frühschicht.

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1: Classic Rock, The Sweets. Für einen guten Start in den Freitag und in den Musiknews und Punkt. Aerosmith als Ballett. Ja, kein Scherz. Was da los ist? Bernie Henke sagt gleich alle Infos.
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12: Das Rockantenne Österreich-Wetter an einem sehr heißen Tag. Wir starten jetzt schon mit 20 Grad in Bregenz, mit 21 in Klagenfurt und mit 22 um die Uhrzeit schon in Wien am Westbahnhof. Es wird extrem heiß. Heute gibt es stellenweise bis zu 40 Grad mit viel Sonnenschein. Am Nachmittag Gewitter möglich, vor allem von Vorarlberg bis Oberösterreich und Kärnten. Am Wochenende weiter heiß, immer wieder mit Gewittern in den Bergen gemischt.
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14: Im Studio Alexander Fekonja, guten Morgen. Das bisher stärkste Reisewochenende steht uns in Österreich bevor. Für knapp 30 Millionen Menschen in unserem Nachbarland Deutschland heißt es an diesem Wochenende endlich Sommerferien. Dementsprechend wird es sich auf den Hauptreiserouten Richtung Süden abspielen. Dazu kommt morgen auch die Sperre der Fernpassstrecke in Tirol. Das nächste KI-Modell, das ungefragt Firmen gehackt hat. Laut dem Entwickler Anthropic ist das KI-Modell Claude bei Testläufen unbemerkt in Computersysteme von drei Unternehmen eingedrungen. Einen ähnlichen Vorfall hat es vor kurzem auch bei OpenAI gegeben. Eine der KI hat sich dabei Zugriff auf eine Datenbank verschafft, eine andere hat eine Schadsoftware im Netz platziert. Und der Streit zwischen der FIFA und der UEFA geht in die nächste Runde. 55 Mitglieder der Europäischen Fußballunion drohen dem Weltverband geschlossen mit einem WM-Boykott. Bei Männern und bei Frauen sollte FIFA-Boss Infantino den Plan durchziehen, Anteile der WM an private Investoren zu übertragen. Auch der ÖFB steht voll inhaltlich und felsenfest dahinter.
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15: Aerosmith gibt's bald auch als Ballett. Im Mai 2027 bringt ein professionelles Ensemble ein nach den Rocklegenden benanntes brandneues Stück im US-Bundesstaat Virginia auf die Bühne. In ihrer Ankündigung beschreiben die Verantwortlichen die Show als mutige, elektrifizierende Weltpremiere, die die Kraft des Rock mit der Kunst des Tanzes vereint. Die größten Hits aus der langen Karriere von Aerosmith als unvergessliche Ballettchoreografie. 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
12: Einen wunderschönen guten Morgen österreichweit über DRB Plus und in ganz Wien auch über UKW. Ihr habt aufgedreht, um gut ins Wochenende zu starten. Also

0: jetzt dann nochmal weiter geblickt. Ja, zuerst einmal Freitag, dann ins Wochenende, alles nach der Reihe. Zum Beispiel gleich mit den geilsten Tipps, wo was los ist. Heimische Bands spielen groß auf im Sommer noch. Hören wir uns an nach Sisters of Mercy und The Sweets.
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0: Sisters of Mercy, Temple of Love, hier in der Rockantenne Österreich, Frühschicht um 11 nach 6. Wir schauen uns an, wo ihr heimische Bands live erlebt, war da also im Sommer richtig was los.
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0: Zum Beispiel mit Containex, eine heimische Rapcore-Band, gerade viel unterwegs. Containex erlebt ihr zum Beispiel nächste Woche Samstag live. Am 8. August spielen Containex da im Explosiv in Graz. Und nochmal heimischer Rock. Zug nach Wien sind im September unterwegs. Seht ihr live an mehreren Orten, zum Beispiel in Graz. Da spielen Zug nach Wien am 27. September im Music House. Mehr aktuelle Infos, wo Konzerte stattfinden. Egal ob von heimischen Bands oder von Bands von außerhalb, die haben wir alle für euch im Konzertkalender in der Rockantenne Österreich App. Einfach mal reinschauen und genießen.
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0: Die Rockantenne Österreich Frühschicht am Freitag mit den größten Rocksongs aller Zeiten, damit ihr gut in den Tag startet.
1: Also es gibt viele, aber mit Sicherheit gehört immer AC/DC dazu. Alles ist besser, wenn AC/DC drin vorkommt.
0: Das hören wir, ja. Das hören wir von euch immer wieder. Und deswegen gibt es auch die AC/DC-Garantie hier in der Rockantenne Österreich Frühschicht. Wir spielen mindestens einen AC/DC-Song, mit dem ihr in den Tag startet hier. Und dieses Mal ist es jetzt Rock the Blues Away. 7:10. Hier am Freitag mit Rockantenne Österreich.

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1: You too. Ich finde, einer von den schönsten Songs überhaupt zum Aufstehen. Ja, da gibt irgendwie so ein ganz eigenes Gefühl. Beautiful Day gleich. Wenn euch hier zu viel zu episch sind, dann keine Sorge, die Offspring kommen gleich nach mit Why Don't You Get a Job hier auf Rock Antenne Österreich.

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4: 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Im Studio Alexander Fekonja. Guten Morgen. Das bisher stärkste Reisewochenende steht uns in Österreich bevor. Für knapp 30 Millionen Menschen in unserem Nachbarland Deutschland heißt es an diesem Wochenende endlich Sommerferien. Dementsprechend wird es sich auf den Hauptreiserouten Richtung Süden abspielen. Dazu kommt morgen auch die Sperre der Fernpassstrecke in Tirol. Und der Streit zwischen der FIFA und der UEFA geht in die nächste Runde. 55 Mitglieder der Europäischen Fußballunion drohen dem Weltverband geschlossen mit einem WM-Boykott. Bei Männern und bei Frauen sollte FIFA-Boss Infantino den Plan durchziehen, Anteile der WM an private Investoren zu übertragen. Auch der ÖFB steht voll inhaltlich und felsenfest dahinter.
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0: Die Offspring in der Rock in Österreich Frühschicht am Freitag. Und Freitag ist der Tag, wo unser Kaiserpaar auf die Rockwoche zurückblickt. Wobei ich gespannt bin, wie es da diese Woche tun, nachdem die Sissi ja auf Urlaub ist. Aber hören wir es uns an.
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2: Sissi, hast du gehört? Sissi! Gebet dich, was machst denn du da schon wieder?
3: Franzl, ich hab's schon gepackt, ich verabschiede mich. Ich fahr mit dem Feldmarschall in die Sommerfrische. Hm, was für ein Mann.
2: Aha, na gut. Na wurscht, muss eben ein anderer herhalten. Hofkutscher, kommen Sie her.
4: Sehr wohl, Eure Majestät.
2: Haben schon gehört, die Faith No More, die spielen jetzt nach 10 Jahren wieder Konzerte.
4: Ja, aber doch nur 4 Stück und alle nur in Australien und in Neuseeland, nix bei uns.
2: Was? Na, das werden wir noch sehen. Auf zum kaiserlichen Fernsprecher und holen Sie mir diesen Betten-Mike, den Sänger da an den Hörer.
4: Ja, das wird den interessieren, ganz sicher.
2: Was sagen's?
4: Nix, bravo, mein Kaiser, bravo.
0: Billy Idol, hier in der Rock in Österreich Frühschicht, Cradle of Love. Es ist 10:30 Uhr.

Guten Morgen am Freitag, 12:07 Uhr, liebe Rockrepublik, das ist die Rockantenne Österreich Frühschicht am Freitag. Meine Bitte an euch, schaut, dass heute kühl bleibt. So gut wie möglich viel trinken und nicht viel in die Sonne gehen, wenn es nicht unbedingt sein muss, weil das wird ein heißer Tag. Das kann ich jetzt schon sagen. Mehr Infos gleich im Wetter um Punkt 7. Bleibt cool mit dem besten Rock nonstop, hier mit Sniffing the Tears zum Beispiel. Driver's Seats.

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1: Nach der wunderschönen Ballade gehen wir wieder Vollgas. Billy Talent mit Red Flag gleich hier in der Rock Antenne Österreich, frischig zum Munter werden und in den Musiknews und Punkt. Wir schauen, wie das letzte Soundgarden-Album klingen könnte. Bernie Henke sagt gleich mehr Infos.
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10: Das Rockantenne Österreich Wetter. Es wird heiß und noch heißer. Aktuell in Innsbruck beim Goldenen Dachl 18 Grad. In Graz sind es 19 und in Wiener Neustadt in Niederösterreich aktuell 22 Grad. Es wird extrem heiß. Heute gibt es stellenweise bis zu 40 Grad mit viel Sonnenschein. Am Nachmittag Gewitter möglich, vor allem von Vorarlberg bis Oberösterreich und Kärnten. Auch das Wochenende schaut heiß aus mit immer wieder Gewittern, vor allem in den Bergen.
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12: Im Studio Alexander Fee, Konja, guten Morgen. Viel Geduld braucht es an diesem Wochenende auf den Straßen. Das bisher stärkste Reisewochenende steht uns bevor. Knapp 30 Millionen Menschen in Deutschland starten nämlich in die Sommerferien. Dementsprechend voll wird es auf den Hauptreiserouten Richtung Süden, vor allem an den Grenzen. Dazu kommt morgen die Sperre der Fernpassstrecke in Tirol. Der ABÖ rät, am besten heute oder Sonntag loszufahren. Tausende Migranten sind in den vergangenen Tagen in die spanische Nordafrika-Exklave Ceuta gekommen. Die Regierung in Madrid schickt jetzt das Militär hin. Auf Videos ist zu sehen, wie Migranten mit Schwimmreifen übers Meer gekommen sind oder Tore im Grenzzaun durchbrochen haben. Der Regierungschef von Ceuta will, dass Madrid den Notstand ausruft. Die Aufnahmezentren seien überfüllt. Und weiter geht's für Austria Wien in der Fußball Conference League Quali. Die Wiener sind gestern mit einem 3:1 Heimsieg gegen Liepāja aus Lettland und einem Gesamtscore von 5:1 in die dritte Runde aufgestiegen. Nächste Woche wartet weiter Jerusalem. Heute startet übrigens auch die Fußball-Bundesliga in die neue Saison. Titelverteidiger LASK empfängt zu Hause den GAK. Anpfiff ist um 19.30 Uhr.
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13: 8 neue und allerletzte Songs mit Chris Cornell. So viele Nummern werden sich auf dem neuen Album der Grunge-Legenden von Soundgarden befinden. Das hat der Schlagzeuger Matt Cameron jetzt in einem Interview verkündet. Momentan befindet sich das Album im Mischprozess. Laut Gitarrist Kim Thayil soll es 2027 erscheinen. Schon vor einiger Zeit haben die übrigen Mitglieder von Soundgarden verkündet, dass sie an einer neuen Platte arbeiten, mit den finalen Aufnahmen ihres 2017 verstorbenen Frontmans Chris Cornell. Mehr Musiknews findet ihr auch in der Rockantenne Österreich App.
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10: Österreichweit über DAB Plus und in ganz Wien auch über UKW. Und wir werfen gleich einen Blick drauf, wie ihr bei den heißesten Charts der Rockrepublik mitbestimmt. Da steht nämlich was an dieses Wochenende. Aber wir brauchen euch noch dafür. Mehr gleich nach Yes und Billy Talent.
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Yes, hier in der Rockantenne Österreich Frühschicht am Freitag, 6:55. 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Wenn ich persönlich was sagen darf, ich hoffe, The Warning schaffen es wieder weit nach oben. Ich mag die Band sehr gern, aber das Voting überlasse ich natürlich euch. Jetzt hören wir rein in eine Wackenband. Ja, spielen heute beim legendärsten Metal-Festival der Welt. Danko Jones, Ship of Lies, hier in der Rockantenne Österreich, Frühschicht 6:50.

The Clash, ja, in der Rockantenne Österreich, Frühschicht 19 nach 7 am Freitag. Ich freue mich sehr, dass ihr mit dabei seid. Green Day jetzt hier gleich. Die Band, wo ja in übernächste Woche der Film rauskommt, Nimrods. Eine junge Band behauptet, sie sind die Vorband von Green Day und müssen quer durch die USA reisen. Und das ist natürlich ein wunderschöner Roadtrip-Film, wie man es kennt von so Filmen. Green Day selbst spielen auch mit und liefern den ganzen Soundtrack. Also wir freuen uns sehr auf diesen Film. Das könnte richtig gut werden, so ein Sommer-Road-Movie. Bis dorthin freuen wir uns auch mal über die Musik von Green Day. 21 Guns hier in der Rockantenne Österreich Frühschicht.

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1: Sammy Hagar greift wegen der Hits zum Tequila. Das ist auch eine Möglichkeit, okay. Mass Tequila gleich hier. Und der Blue Oyster Cult mit Don't Fear the Reaper. Classic Rock hier in der Rock Antenne Österreich Frühschicht am Freitag.
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16: 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Im Studio Alexander Fekonja. Guten Morgen. Viel Geduld braucht es an diesem Wochenende auf den Straßen. Das bisher stärkste Reisewochenende steht uns bevor. Knapp 30 Millionen Menschen in Deutschland starten nämlich in die Sommerferien. Dementsprechend voll wird es auf den Hauptreiserouten Richtung Süden, vor allem an den Grenzen. Dazu kommt morgen die Sperre der Fernpassstrecke in Tirol. Der ABÖ rät, am besten heute oder Sonntag loszufahren. Und weiter geht's für Austria Wien in der Fußball-Conference League Quali. Die Wiener sind gestern mit einem 3:1 Heimsieg gegen Liepāja aus Lettland und einem Gesamtscore von 5:1 in die dritte Runde aufgestiegen. Nächste Woche wartet weiter Jerusalem. Heute startet übrigens auch die Fußball-Bundesliga in die neue Saison. Titelverteidiger LASK empfängt zu Hause den GAK. Anpfiff ist um 19.30 Uhr.
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0: Der Blue Oyster Cult hier in der Rockantenne Österreich Frühschicht, ein absoluter Klassiker, Don't Fear the Reaper. Schön, dass ihr dabei seid am Freitag in der Früh. Ein Gemälde, auf dem Lemmy die Rolle von Jesus einnimmt. Das ist einmal was Feines, oder?
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Manic Street Preacher, so schön, a design for life hier in der Rock and Roll Österreich Frühschicht. Und wir haben noch einen wunderbaren Rocksong für euch hier. Zum Munterwerden, zum Start in den Tag, zum Motivieren, was auch immer, weil Journey kann das einfach. Separate Ways, Worlds Apart. Ab geht's, 8 vor 8 in der Rock and Roll Österreich Frühschicht.

0: Jawohl, Journey mit Separate Ways, Worlds Apart, hier in der Rockantenne Österreich Frühschicht.
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0: Wir machen legendär weiter. Mit Joan Jett and the Blackhearts. I love Rock'n'Roll. Und in den Musiknews um Punkt, da besprechen wir, warum Aerosmith bald ins Ballett kommen. Kein Scherz, mehr Infos hat Bernie Henkes gleich.
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16: 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Wetter, die Hitzewelle rollt jetzt so richtig an. Aktuell in Innsbruck 19 Grad beim Goldenen Dachl, in Graz sind es 20 und in Amstetten in Niederösterreich derzeit 20 Grad. Es wird extrem heiß heute, bis zu 40 Grad sind stellenweise möglich mit viel Sonnenschein. Am Nachmittag Gewitter möglich, vor allem von Vorarlberg bis Oberösterreich und Kärnten. Das Wochenende schaut weiter sehr heiß aus und oft auch gewitterig, vor allem in den Bergen.
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19: 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Im Studio Alexander Fekon. Ja, guten Morgen. Wieder hat eine künstliche Intelligenz bei einem Test ungefragt Firmen gehackt. Diesmal das Modell Claude des US-Anbieters Anthropic. Zuvor hat es bereits einen ähnlichen Vorfall bei OpenAI gegeben. Und von einer KI-Aufsichtsbehörde fehlt in Österreich noch immer jede Spur, obwohl die Behörde laut EU-Gesetz schon im Sommer des Vorjahres hätte stehen müssen, kritisieren die Grünen. Der von den USA initiierte Friedensrat hat laut US-Präsident Trump eine Vereinbarung erzielt, um die Hamas im Gazastreifen vollständig zu entwaffnen. Auch Hamas-Vertreter haben das bestätigt. Im Gegenzug sollen Israels Truppen abziehen. Israel selbst hat sich dazu aber vorerst noch nicht geäußert. Viel Geduld braucht es an diesem Wochenende auf den Straßen. Das bisher stärkste Reisewochenende steht uns bevor. Knapp 30 Millionen Menschen in Deutschland starten nämlich in die Sommerferien. Dementsprechend voll wird es auf den Hauptreiserouten Richtung Süden, vor allem an den Grenzen. Dazu kommt morgen die Sperre der Fernpassstrecke in Tirol. Der ABÖ rät am besten heute oder Sonntag.

0: loszufahren.
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2: Aerosmith gibt's bald auch als Ballett. Im Mai 2027 bringt ein professionelles Ensemble ein nach den Rocklegenden benanntes brandneues Stück im US-Bundesstaat Virginia auf die Bühne. In ihrer Ankündigung beschreiben die Verantwortlichen die Show als mutige, elektrifizierende Weltpremiere, die die Kraft des Rock mit der Kunst des Tanzes vereint. Die größten Hits aus der langen Karriere von Aerosmith als unvergessliche Ballettchoreografie. Mehr Musiknews findet ihr auch in der Rockantenne Österreich App.
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3: Wir blicken gleich zum legendärsten Rock- und Metal-Festival der Welt, das jetzt so richtig losgegangen ist. Wir schauen nach Wacken und was ihr da mitnehmen könntet fürs nächste Festival an Tipps. Die sind nämlich echte Profis dort. Mehr gleich.
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Freitagmorgen, es ist 12 nach 8 hier mit der Rockantenne Österreich Frühschicht. Wacken, Tag 3 steht heute an beim legendärsten Rock- und Metal-Festival der Welt im hohen Norden in Deutschland. Wer ist dabei heute?

0: In Flames, Danko Jones, Judas Priest und viele mehr. Wobei man ja sagen muss, als Österreicher kennt man von Wacken außer den Bildern von der Bühne hauptsächlich die Bilder von einer unglaublichen Gartschlacht, weil dort regnet es wirklich immer alles niedergefühlt. Und auch für dieses Wochenende ist jetzt Regen angesagt. Unsere deutschen Rockanzeige-Kollegen sind vor Ort in Wacken. Wie bereiten sich die Leute aufs Wetter vor?
1: Also eigentlich gar nicht. So wie letztes Jahr auch. Weil ich glaube, man kann sich nicht richtig vorbereiten. Das ist irgendwie, es wird jedes Jahr eh wieder anders.
2: Ist ja immer nur entweder totale Trockenheit oder Land unter.
3: Einschmieren, genug trinken, Sonnenschutz und es ist besser als 25.
4: Und vor allem auch einen Hut tragen, ne? Ganz einfach.
5: Sonnencreme und Wasser.
0: Okay, gut, alle Tipps dabei. Ich hoffe, sie kommen gut durch das Regenwochenende durch da oben in Wacken. Auf jeden Fall spielen wir jetzt hier eine Band, die auf Wacken noch groß aufspielen wird. Airborne in der Rockans in Österreich Frühschicht, Alive After Death.

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0: Die Bloodhound Gang, so klingt das Munterwerden hier mit der Rockantenne Österreich Frühschicht am Freitag. Liebe Rockerinnen und Rocker, die für die eigene Musik dringend ein neues Instrument brauchen oder auch einfach solche, die gerne eine schöne Gitarre daheim hätten. Ja, einfach zum Anschauen auch. Da kommt was zu auf euch.
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0: Wir haben es schon fast, weil nächste Woche geht's los. Gitarren bringen euch Gitarren. Wie funktioniert's? Ihr ratet die besten Riffs der Welt. Ja, das klingt dann so zum Beispiel. Ah, wer ist das? Ja, Master of Puppets, Metallica oder das hier? Ja, gut, das muss man kennen als Rocker, oder? Smoke on the Water. Wenn ihr das sagt, ja klar, her damit, mehr Riffs bitte. Kein Problem, jetzt anmelden in der Rockantenne Österreich App. Ab Montag spielen jeweils zwei von euch täglich gegeneinander hier in der Rockantenne Österreich Frühschicht. Und wer es dann ins Finale am Freitag schafft und dort triumphiert, der holt sich Gitarren von Yamaha Music für den Proberaum oder fürs Wohnzimmer oder wo auch immer ihr gern eure neue Gitarre platzieren möchtet. Wir machen unser Gaudi. Ich wünsche euch auch ganz viel Spaß beim Mitraten, selbst wenn ihr nicht mitspielt. Also bin gespannt, wie es euch gehen wird. Es sind schon echte Schmankerl dabei. Alle Infos und die Anmeldung für unser Riffraten jetzt in der Rockantenne Österreich App. Am Montag geht's los.

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1: Die Beatsteaks besingen die schönen Seiten des Sommers. Mit fetten Gitarren. Summer gleich hier in der Rock Antenne Österreich Frühschicht. Und AC/DC, Rock and Roll Ain't Noise Pollution gleich für die AC/DC Garantie. 8:30.
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16: Im Studio Alexander Fekonja, guten Morgen. Das bisher stärkste Reisewochenende steht uns in Österreich bevor. Für knapp 30 Millionen Menschen in unserem Nachbarland Deutschland heißt es an diesem Wochenende endlich Sommerferien. Dementsprechend wird es sich auf den Hauptreiserouten Richtung Süden abspielen. Dazu kommt morgen auch die Sperre der Fernpassstrecke in Tirol. Und der Streit zwischen der FIFA und der UEFA geht in die nächste Runde. 55 Mitglieder der Europäischen Fußballunion drohen dem Weltverband geschlossen mit einem WM-Boykott. Bei Männern und bei Frauen sollte FIFA-Boss Infantino den Plan durchziehen, Anteile der WM an private Investoren zu übertragen. Auch der ÖFB steht voll inhaltlich und felsenfest dahinter.
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0: ACDC, Rock'n'Roll ain't noise pollution hier in der Rockers in Österreich Frühschicht am Freitag.
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0: Ja, sehr bald ist was los, zum Beispiel im Szene Soundgarden. Den ganzen Sommer über gibt es heimische Bands bei freiem Eintritt direkt in der Szene Wien. Heute Abend erwarten euch dort die Ostbankurti Tribute Band Ostwärts und die Band Wurstfabrik. Die verbinden Austropop und Rockklassiker von Falco bis Bilderbuch. Ostwärts und Wurstfabrik heute Abend im Szene Soundgarden. Und die Vinyl Music Summer Nights stehen an, ebenfalls im August jetzt dann. Plattenaussteller und Live-Musik in der Otterkringer Brauerei. Till Philippi vom Veranstaltungsteam, was ist das Schöne dort?
2: Die Gemütlichkeit, das Bier, der Austausch mit Gleichgesinnten, die Möglichkeit auch Platten zu kaufen und wahrscheinlich auch, dass wir immer wieder neue Aussteller bringen, Leute aus dem Ausland haben, die noch nicht in Wien waren. Und ansonsten würde ich sagen, es ist einfach die gemütliche sommerliche Stimmung, die wir hoffentlich auch heuer wieder haben werden.
0: Die Vinyl Music Summer Nights am 21. und 22. August in der Otterkringer Brauerei in Wien. 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

Skid Row mit 18 and live hier in der Rockantenne Österreich Frühschicht. The Smashing Pumpkins jetzt gleich hier mit einer Botschaft. Today is the greatest day I've ever known. Ja, zumindest wenn man nicht genauer hinhört bei dem Song, ist das eine wunderschöne Botschaft, die wir uns jetzt anhören und hoffentlich auch für euren Tag gilt. The Smashing Pumpkins mit Today hier in der Rockantenne Österreich Frühschicht 7 vor 9.

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1: Manu Diao. Die geben Gas so Richtung Wochenende, schielen die schon mit Black Saturday gleich hier uns in den Musik-News und Punkt. Das allerletzte Mal vermutlich, dass wir Chris Cornell auf Platte hören werden, das kommt immer näher gleich hier mit Bernie Henkes. Mehr Infos.
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12: Das Rock an seine Österreich-Wetter. Rein geht's in einen richtig heißen Tag. In Bregenz aktuell 22 Grad, in Klagenfurt 22 und in Wien bei der Stadthalle sind wir jetzt um 9 schon und bei 27 Grad. Es wird heute extrem heiß, stellenweise bis zu 40 Grad mit viel Sonnenschein. Am Nachmittag sind Gewitter möglich, vor allem von Vorarlberg bis Oberösterreich und Kärnten. Am Wochenende geht's mit heißem Wetter und Gewittern weiter.
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2: Im Studio Alexandra Fekonja. Scharfe Kritik gibt es aktuell an der Wiener Auszeit-WG für junge Straftäter. Strafunmündige Kinder unter 14 Jahren werden dort für 6 bis 12 Wochen untergebracht, notfalls auch gegen ihren Willen festgehalten. Das Pilotprojekt läuft seit Mitte Juli. Dem Berufsverband der sozialen Arbeit fehlt dabei aber vor allem ein Schutzkonzept für die Kinder. Auch die Volksanwaltschaft kritisiert es von Anfang an. Der teilstaatliche Öl- und Gaskonzern OMV hat im zweiten Quartal deutlich mehr Gewinn gemacht als im Vorjahr. Der operative Gewinn ist um 65% auf 1,7 Milliarden Euro gestiegen. Grund dafür sind vor allem gestiegene Öl- und Gaspreise. Für das restliche Jahr rechnet die OMV weiter mit einem ähnlich guten Geschäft. Und ein Grazer Forscherteam will Krebszellen so genau untersuchen wie noch nie. Mit Lasertechnologie und Gold-Nanopartikeln sollen im Körper ausgebreitete Tumorzellen analysiert und ihre Eigenschaften erfasst werden. Diese Infos könnten personalisierte Krebstherapien ermöglichen. Ein Prototyp der Technologie soll in 1,5 Jahren fertig sein. Dafür gibt es 500.000 Euro Forschungsförderung.
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3: 8 neue und allerletzte Songs mit Chris Cornell. So viele Nummern werden sich auf dem neuen Album der Grunge-Legenden von Soundgarden befinden. Das hat der Schlagzeuger Matt Cameron jetzt in einem Interview verkündet. Momentan befindet sich das Album im Mischprozess. Laut Gitarrist Kim Thayil soll es 2027 erscheinen. Schon vor einiger Zeit haben die übrigen Mitglieder von Soundgarden verkündet, dass sie an einer neuen Platte arbeiten, mit den finalen Aufnahmen ihres 2017 verstorbenen Frontmans Chris Cornell. 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
4: Schön, dass ihr dabei seid. Österreich war über DAB Plus und in ganz Wien auch über UKW. Ich hoffe, ihr kommt gut durch das Hitzewochenende, das uns da jetzt erwartet. Wir haben für euch den besten Rock Nonstop zur Begleitung mit Mando Diao jetzt mal zum Start in die Stunde.
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0: Phil Collins, das ist die Rockantenne Österreich Frühschicht am Freitag. Martin Hammerle für euch im Studio. Ich vertrete ja den Morningman Andy Kasper, der derzeit im wohlverdienten Urlaub weilt und auf meinen Homerun, wo ich normalerweise zu hören bin, da passt mir zum Beispiel der Bernie Henkes auf heute. Ich glaube, der ist noch ein bisschen müde.
1: Der Rockantenne Österreich Homerun wird natürlich auch heute wieder absolut famos. Nicht nur, weil ich bis dahin sicher noch aufwache, sondern es gibt natürlich auch Burnout, liebe Rock-Community, das Lied von mir für euch, damit ihr weiß, ganz nicht von mir reden auch, damit ihr wisst, wie leiwand ihr seid, bevor wir ins Wochenende gehen. Und auch sonst machen wir uns natürlich einen schönen Freitag, rocken uns gemeinsam ins Wochenende mit dem besten Rock nonstop. Ich freue mich auf euch.
0: 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Der Rocker, der Österreich-Homerun von 15 bis 20 Uhr mit Bernie Henkes heute.

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1: Sommer mit Icehouse. Streets Café gleich hier uns. Dann die schweren Gitarren von Creed mit My Sacrifice. Das ist die Rock Antenne Österreich Frühschicht am Freitag um 9:45.
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11: Im Studio Alexander Fee, Conja. Guten Morgen. Viel Geduld braucht es an diesem Wochenende auf den Straßen. Das bisher stärkste Reisewochenende steht uns bevor. Knapp 30 Millionen Menschen in Deutschland starten nämlich in die Sommerferien. Dementsprechend voll wird es auf den Hauptreiserouten Richtung Süden, vor allem an den Grenzen. Dazu kommt morgen die Sperre der Fernpassstrecke in Tirol. Der ABÖ rät, am besten heute oder Sonntag loszufahren. Und weiter geht's für Austria Wien in der Fußball-Conference-League-Quali. Die Wiener sind gestern mit einem 3:1 Heimsieg gegen Liepāja aus Lettland und einem Gesamtscore von 5:1 in die dritte Runde aufgestiegen. Nächste Woche wartet weiter Jerusalem. Heute startet übrigens auch die Fußball-Bundesliga in die neue Saison. Titelverteidiger LASK empfängt zu Hause den GAK. Anpfiff ist um 19.30 Uhr.
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Sweet Child of Mine. So startet sich's doch fein in einem Freitag hier mit der Rock an seine Österreich-Frühschicht. Freitag heißt auch geile neue Alben für die Rockwelt. Und da ist uns gleich ein Doppelschlag aus Deutschland aufgefallen. Einmal von der Band Sinner. Die deutschen Metaller rund um Bandchef Matt Sinner machen Schluss. Das allerletzte Album Boom Bang Goodbye heute draußen. Passender Name. Richtig stark ist es geworden. Weit entfernt von fertig sind Future Palace. Die Deutschen starten gerade so richtig durch, da wird das neue Album Resurgence sicher auch dazu beitragen. Geiler Rock, Fall down, so Spirit-boxig irgendwie, ja. Der größte Release heute, der kommt aber nicht aus Deutschland, sondern aus den USA. Five Finger Death Punch. Das Warten hat ein Ende. Die Superstars des Alternative Metals haben heute ihr neues Album Legacy draußen. Es ist hart geworden, es ist schön geworden und wir hören sofort rein natürlich. Five Finger Death Punch, Eye of the Storm hier in der Rock an den Österreich Frühschichts.

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1: Toto! Motivation 5 Freitag Vormittag. So die letzten Schritte Richtung Wochenende. Ebenfalls mit den Helicopters. Na, das rockt sich doch fein hier am Freitag. 3 vor 10 mit Rock Antenne Österreich.
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das Rockantenne Österreich Wetter. Extreme Hitze heute, stellenweise bis zu 40 Grad mit viel Sonnenschein. Am Nachmittag Gewitter möglich, vor allem von Vorarlberg bis Oberösterreich und Kärnten. Morgen Samstag mehr Hitze mit bis zu 37 Grad, am heißesten rund um Wien, Niederösterreich und das Burgenland. Aber morgen mehr Wolken und Gewitter über den Tag verteilt.

0: meisten in den Bergen. Sonntag dann 37 Grad höchstens, viel Sonne, am Nachmittag Gewitter möglich.
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2: Im Studio Alexander Fekonja. Wieder bessere Nachrichten gibt es für unsere Geldbörse. Die Teuerung hat in Österreich im Juli etwas nachgelassen und ist auf 2,7% gesunken, so die Schnellschätzung der Statistik Austria. Im Juni war die Inflation noch bei 3,2%. Ausschlaggebend sind vor allem gesunkene Lebensmittelpreise, unter anderem wegen der Mehrwertsteuersenkung auf Grundnahrungsmittel. Größter Preistreiber bleiben aber weiterhin die Dienstleistungen. Tausende Migranten sind in den vergangenen Tagen in die spanische Nordafrika-Exklave Ceuta gekommen. Die Regierung in Madrid schickt jetzt das Militär hin. Auf Videos ist zu sehen, wie Migranten mit Schwimmreifen übers Meer gekommen sind oder Tore im Grenzzaun durchbrochen haben. Der Regierungschef von Ceuta will, dass Madrid den Notstand ausruft. Die Aufnahmezentren seien überfüllt. Schwitzen ja, stinken nein, so denken die meisten Österreicherinnen und Österreicher. Laut einer Market Agent Umfrage verwenden mehr als die Hälfte Deo oder Antitranspirant, nur 11% nichts von beidem. Vielen ist dabei aber gar nicht klar, was der Unterschied ist. Ein Deo überdeckt nur den Geruch, ein Antitranspirant bremst zusätzlich den Schweißfluss.
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16: Das Rockantenne Österreich Wetter. Es wird extrem heiß heute. Bis zu 40 Grad sind es drin, gerade um Wien, Niederösterreich und das Burgenland. Aber es wird in jedem Bundesland heiß. Am Nachmittag Gewitter möglich, vor allem von Vorarlberg bis Oberösterreich und Kärnten. Morgen Samstag Hitze mit bis zu 37 Grad. Am heißesten wieder im Osten, aber mehr Wolken und Gewitter morgen über den Tag verteilt, am meisten in den Bergen. Sonntag dann 37 Grad höchstens. Viel Sonne, am Nachmittag sind Gewitter möglich.
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20: Im Studio Conny Diebald. Rassistisch umgetextete Gesänge zum Partyhit L'Amour Toujours von Gigi D'Agostino beschäftigen österreichweit die Justiz. Laut Justizministerium hat es mindestens 26 Fälle gegeben, mit denen sich Staatsanwaltschaften befasst haben. Urteile sind aber nur in wenigen Fällen gefallen. Die Grünen sehen darin ein strukturelles Problem und wollen, dass die Staatsanwaltschaften einheitlich vorgehen. Ein 14-Jähriger sitzt wegen Terrorverdachts in Tirol in Untersuchungshaft. Er soll sich mit einem anderen Terrorverdächtigen in Chats zu Attentaten ausgetauscht haben.

0: ausgetauscht haben und er soll geplant haben, sein Attentat im Internet zu übertragen. Weil die Pläne des Jugendlichen schon weit fortgeschritten waren, hat die Staatsanwaltschaft Innsbruck am vergangenen Montag entschieden, den 14-Jährigen festzunehmen. Die Kinder des verstorbenen italienischen Ministerpräsidenten Berlusconi wollen seine Kunstsammlung mit 25.000 Gemälden und Skulpturen auflösen. Untergebracht sind diese in einer über 4.000 Quadratmeter großen Lagerhalle in Mailand. Dort soll jetzt ein Supermarkt hinkommen.
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1: Domino, Night is Calling. Es wird definitiv ein bisschen angegeben im Hause Dominum, denn 3 Alben in 3 Jahren, das ist heutzutage echt schon eine Seltenheit. Aber auch Album Nummer 3, Night is Calling, bietet da wirklich Hard Rock vom Allerfeinsten. Als wär's das Einfachste der Welt, hauen Dr. Dead, Felix Held und seine Zombies einen Hit nach dem anderen raus.

0: Noch mehr als auf den Vorgängern kristallisiert sich heraus, Dominum haben es wirklich drauf und sind so eine gute Mischung aus Lordi, Powerwolf und Ghost. Ja, das kann eigentlich nur gut werden. Night is Calling von Dominum ist unser Album der Woche auf Rockantenne Österreich.
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11: Das Rockantenne Österreich Wetter. Extreme Hitze heute, stellenweise bis zu 40 Grad mit viel Sonnenschein. Am Nachmittag Gewitter möglich, vor allem von Vorarlberg bis Oberösterreich und Kärnten. Morgen Samstag mehr Hitze mit bis zu 37 Grad, am heißesten rund um Wien, Niederösterreich und das Burgenland. Aber morgen mehr Wolken und Gewitter über den Tag verteilt, am meisten in den Bergen. Sonntag dann 37 Grad höchstens, viel Sonne, am Nachmittag Gewitter möglich.
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13: Im Studio Conny Diebald. Seit heute gilt in Österreich ein EU-weites Recht auf Reparatur. Es soll Reparaturen leichter machen und Elektroschrott reduzieren. Eine aktuelle Studie im Auftrag des Elektrotechnikversicherers Wertgarantie zeigt aber, dass 2 von 3 Menschen Reparaturen im Vergleich zum Neukauf für zu teuer halten. Das neue Recht kennen bisher außerdem nur 40% der Bevölkerung. Rassistisch umgetextete Gesänge zum Partyhitler Mur Tuschur von Gigi D'Agostino beschäftigen österreichweit die Justiz. Laut Justizministerium hat es mindestens 26 Fälle gegeben, mit denen sich Staatsanwaltschaften befasst haben. Urteile sind aber nur in wenigen Fällen gefallen. Die Grünen sehen darin ein strukturelles Problem und wollen, dass die Staatsanwaltschaften einheitlich vorgehen. Immer mehr Länder wollen die Fußball-WM boykottieren, sollte FIFA-Präsident Infantino die Anteile der WM an private Investoren verkaufen. Mittlerweile ist schon die Mehrheit der Mitgliedsverbände gegen die umstrittenen Pläne. Nach dem Europäischen Verband UEFA sind auch die Mitglieder des Verbandes von Nord- und Mittelamerika, der Karibik und Asiens gegen einen WM-Verkauf.
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0: Heiß. Heißer Rockantenne Österreich bei der Arbeit. 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
16: Das Rockantenne Österreich Wetter. Es wird extrem heiß heute. Bis zu 40 Grad sind es drin, gerade um Wien, Niederösterreich und das Burgenland. Aber es wird in jedem Bundesland heiß. Am Nachmittag Gewitter möglich, vor allem von Vorarlberg bis Oberösterreich und Kärnten. Morgen Samstag Hitze mit bis zu 37 Grad. Am heißesten wieder im Osten, aber mehr Wolken und Gewitter morgen über den Tag verteilt, am meisten in den Bergen. Sonntag dann 37 Grad höchstens. Viel Sonne, am Nachmittag sind Gewitter möglich.
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1: Studio Conny Diebald. Um 15 Uhr läuten heute österreichweit in allen katholischen Pfarrgemeinden die Kirchenglocken 5 Minuten lang. Damit soll auf die Menschen aufmerksam gemacht werden, die an Hunger leiden. Weltweit sind das mehr als 600 Millionen Menschen, wie der neue Bericht der Vereinten Nationen zeigt. Verschärft wird der weltweite Hunger durch die Klimakrise. Viele der Betroffenen leben in Regionen, die stark unter den Folgen des Klimawandels leiden. Seit heute gilt in Österreich ein EU-weites Recht auf Reparatur. Es soll Reparaturen leichter machen und Elektroschrott reduzieren. Eine aktuelle Studie im Auftrag des Elektronikversicherers Wertgarantie zeigt aber, dass 2 von 3 Menschen Reparaturen im Vergleich zum Neukauf für zu teuer halten. Das neue Recht kennen bisher außerdem nur 40% der Bevölkerung. Jeder Österreicher braucht pro Tag im Schnitt 130 Liter Wasser, ein Viertel davon für die Toilettenspülung. Weitere 22% zum Duschen oder Baden zeigen Zahlen des Umweltministeriums. Den höchsten Wasserverbrauch haben aber nicht die Haushalte. 70% verbrauchen Industrie und Gewerbe.
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Eine Band endgültig auf dem Weg nach oben. The Pretty Reckless. Ihr jüngster Singlestreich heißt About You und ist neu. Auf Rockantenne Österreich.

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7: Das Rockantenne Österreich-Wetter. Extreme Hitze heute, stellenweise bis zu 40 Grad mit viel Sonnenschein. Am Nachmittag Gewitter möglich, vor allem von Vorarlberg bis Oberösterreich und Kärnten. Morgen Samstag mehr Hitze mit bis zu 37 Grad, am heißesten rund um Wien, Niederösterreich und das Burgenland.

0: aber morgen mehr Wolken und Gewitter über den Tag verteilt, am meisten in den Bergen. Sonntag dann 37 Grad höchstens, viel Sonne, am Nachmittag Gewitter möglich.
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2: Im Studio Conny Diebald. Die Gerichtsgebühren werden ab morgen teurer, um knapp 6%. Betroffen sind alle festen Gebührensätze, wie etwa in Zivilverfahren bei einvernehmlichen Scheidungen oder für Grundbuchauszüge und Firmenbucheingaben. Erst im Vorjahr sind die Gebühren um fast ein Viertel angehoben worden. Anwälte kritisieren, dass sich dadurch immer weniger Menschen leisten können, ihr Recht durchzusetzen, und fordern einen Gebührenstopp. Um 15 Uhr läuten heute österreichweit in allen katholischen Pfarrgemeinden die Kirchenglocken 5 Minuten lang. Damit soll auf die Menschen aufmerksam gemacht werden, die an Hunger leiden. Weltweit sind das mehr als 600 Millionen Menschen, wie der neue Bericht der Vereinten Nationen zeigt. Verschärft wird der weltweite Hunger durch die Klimakrise. Viele der Betroffenen leben in Regionen, die stark unter den Folgen des Klimawandels leiden. Die Bauarbeiten auf der Brennerstrecke sind beendet. Ab Sonntag werden die Züge im Nah- und Fernverkehr wieder planmäßig über den Brenner fahren können, heißt es von den ÖBB. Während der Sperre waren rund 50 Schienenersatzbusse im Einsatz. Grund der Sperre waren Arbeiten auf italienischer Seite. Die ÖBB haben diese Zeit ebenfalls genutzt, um Gleisanlagen zu sanieren.
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4: Das Rockantenne Österreich Wetter. Die Hitzewelle ist vorerst auf ihrem Höhepunkt. Die Sonne scheint im größten Teil vom Land. In Wien haben wir 37 Grad, in Eisenstadt am Europaplatz sind es 38 und in Innsbruck 36 Grad. Insgesamt liegen die Tageshöchstwerte meistens zwischen 32 und 37 Grad, aber von Oberösterreich bis ins Burgenland kann es teilweise auf die 40 kommen. In den Bergen bilden sich heute noch Quellwolken. Von Vorarlberg bis ins Innviertel und bis Kärnten können da starke Wärmegewitter aufkommen. Und morgen am Samstag bleibt es heiß, aber auch Wolken kommen vor. Von der Früh weg kann es regnen und gewittern bei Tageshöchstwerten bis zu 38 Grad.
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2: Im Studio Conny Diebald. Nach dem Terroranschlag am Rande des Christopher Street Days in Berlin nimmt die politische Diskussion über den Umgang mit Gefährdern auch in Österreich Fahrt auf. ÖVP-Klubobmann Ernst Gödel fordert, dass potenzielle Attentäter eine Fußfessel bekommen sollen, um sie besser überwachen zu können. Auch ein GPS-Armband für Gefährder, wie es Justizministerin Sporrer vorschlägt, kann sich Gödel vorstellen. Die Koalitionspartner SPÖ und NEOS sind jedenfalls gesprächsbereit. Die Gerichtsgebühren werden ab morgen teurer, um knapp 6%. Betroffen sind alle festen Gebührensätze, wie etwa in Zivilverfahren, bei einvernehmlichen Scheidungen oder für Grundbuchauszüge und Firmenbucheingaben. Erst im Vorjahr sind die Gebühren um fast ein Viertel angehoben worden. Anwälte kritisieren, dass sich dadurch immer weniger Menschen leisten können, ihr Recht durchzusetzen. Sie fordern einen Gebührenstopp. Die Paketsteuer der EU für Pakete aus Drittländern wirkt sich auf das Geschäft der Post aus. Vor allem aus dem asiatischen Raum musste die österreichische Post zuletzt deutlich weniger Pakete zustellen, nämlich rund 40% weniger. Seit 1. Juli müssen für Pakete unter 150 Euro aus Drittstaaten 3 Euro Zoll bezahlt werden.
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4: Um 3:01 am Freitag. Ich wünsche euch einen wunderschönen Nachmittag. Ich hoffe, ihr habt alle irgendwie eine Möglichkeit, euch halbwegs abzukühlen und der Hitze wenigstens ein bisschen zu entkommen. Genug trinken nicht vergessen. Wir geben uns jetzt Avril Lavigne mit Skaterboy.
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0: U2 Sunday, Bloody Sunday, besten Rock nonstop auf Rockantenne Österreich. Ihr hört uns landesweit über DAB Plus und in Wien auch über UKW.
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0: 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Wir hören jetzt Kiss in Dynamite mit Glory Days.

Für mich eine Stimme, über die viel zu wenig gesprochen wird. Vielleicht bin ich ja befangen, aber ich finde tiefe Stimmen oft unterbewertet. Ever Last, What It's Like auf Rock Antenne Österreich um kurz vor 3:30. Und gleich haben wir im besten Rock Nonstop eine Nummer für alle, die so richtig die Sau rauslassen wollen. Die Bloodhound Gang, Along Comes Mary. Und was richtig schön

0: Sommerliches darf natürlich auch nicht fehlen. Powderfinger mit Sunset.
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1: Die Bloodhound Gang, along comes Mary auf Rockantenne Österreich. Schön, dass die Mary mitkommt, aber wohin überhaupt?
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1: Vielleicht ja zum Beispiel in die Staatsoper in Wien am 14. und 15. August, weil da gibt's Rock the Opera unter der Leitung vom Dirigenten Friedemann Riele. Da spielt das

Schlager, Philharmonische Orchester. Ja, die unvergesslichsten und legendärsten Rocksongs im klassischen Gewand. Und das passt erstaunlich gut zusammen. Kennt man ja selber. Klassik und Rock, das passt. Rock the Opera am 14. und 15. August in der Wiener Staatsoper. Und außerdem Open-Air-Feeling, das gibt's den Sommer über in der Szene Wien. Das fällt denen, glaube ich, recht leicht, das Open-Air-Feeling zu erzeugen, weil im Szene Sandgarten spielen die Bands Open-Air. Damit ist, glaube ich, der wichtigste Schritt auf alle Fälle schon erledigt. Aber wenn es dann auch noch richtig starke heimische Bands sind, die dort aufwarten, dann hat man schon zwei Sachen richtig gemacht. Heute gibt's dort Wiener Schmäh Austropop von Wurstfabrik. Und Ostwärts, eine Ostbahnkurti-Tribute-Band. Heute in der Szene Wien, um 18 Uhr kann man rein und um 19 Uhr geht's los. Mehr Events findet ihr auch in der Rockantenne Österreich-App. Und wir hören jetzt Foreigner mit Cold as Ice.

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0: Ein Lied, von dem keiner so richtig weiß, wer es überhaupt geschrieben hat. Wahrscheinlich aus dem 17. oder 18. Jahrhundert in der Version von Metallica. Whiskey in the Jar auf Rockantenne Österreich. Und gleich gibt's im besten Rock Nonstop ein bisschen eine Auflehnung gegen den modernen Konsumwahn. Bad Religion mit 21st Century Digital Boy. Und außerdem einen ewigen Klassiker von AC/DC. You Shook Me All Night Long.
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15: Das Rockantenne Österreich Wetter ist heiß, von wegen Hitzewelle und so. In den meisten Teilen der Rockrepublik scheint die Sonne. In Wien haben wir 37 Grad, in Linz auch 37 und in Bregenz beim Kunsthaus sind es 32 Grad. In den Bergen bilden sich auch Quellwolken. Von Vorarlberg bis ins Innviertel und bis nach Kärnten rein können da starke Wärmegewitter aufkommen. Die Nacht wird im Flachland tropisch mit 20 bis 26 Grad, sonst zwischen 12 und 20 Grad. Und morgen am Samstag, da wird's endlich mal wieder heiß, aber auch Wolken kommen vor. Von der Früh weg kann's regnen und gewittern, bei Tageshöchstwerten bis zu 38 Grad.
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17: Im Studio Conny Diebald. Mehr als 60.000 Migranten sind innerhalb eines Tages in der spanischen Exklave Ceuta in Nordafrika angekommen, so viele wie seit 5 Jahren nicht mehr. Auslöser für den aktuellen Ansturm dürfte das Urteil des obersten Gerichtshofs in Spanien sein, wonach alle, die über das Meer in Ceuta ankommen, nicht sofort wieder abgeschoben werden dürfen. Viele der Migranten sind auch tatsächlich hingeschwommen und berufen sich jetzt auf das Urteil. Nach dem Terroranschlag am Rande des Christopher Street Days in Berlin nimmt die politische Diskussion über den Umgang mit Gefährdern auch in Österreich Fahrt auf. ÖVP-Klubobmann Ernst Gödel fordert, dass potenzielle Attentäter eine Fußfessel bekommen sollen, um sie besser überwachen zu können. Auch ein GPS-Armband für Gefährder, wie es Justizministerin Sporrer vorschlägt, kann sich Gödel vorstellen. Die Koalitionspartner SPÖ und NEOS sind jedenfalls gesprächsbereit. Auf der thailändischen Ferieninsel Koh Samui wird der Wassermangel zum Problem. Die Behörden haben das Wasser rationiert, die Wasserversorgung fällt immer wieder aus. Hotels und größere Betriebe haben zusätzlich Wasser gekauft, das per Tankwagen auf die Insel gebracht wird. Wegen der Trockenheit sind die Stauseen auf Koh Samui fast leer. Auch die Versorgung über eine Unterwasserleitung reicht nicht aus.
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15: Kurz nach 4 ist es. Ich freue mich gewaltig, dass wir uns gemeinsam dem Wochenende entgegenrocken. Manche von uns sind sicher eh schon aus der Arbeit raus und zu Hause und umarmen einen Ventilator oder irgendwie sowas. Wir geben uns jetzt AC/DC, Bad Religion und Genesis.
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0: Land of Confusion im besten Rock nonstop auf Rockantenne Österreich. Wir sind empfangbar für Empfängliche landesweit über DAB Plus und in der Rock City Wien auch über UKW. Also jetzt Freitag, 16.15 Uhr plus minus. Und auch da, mitten im Sommer, gehört euch gesagt, wie fantastisch ich euch finde. Aber sagen, das reicht ja irgendwie auch nicht. Gerade auf Rockantenne Österreich, wie es sich gehört, da muss doch ein Rocksong her. Und deswegen habe ich mit meiner Band Burnout, das bin viermal ich, also an jedem Instrument und im Gesang und allem anderen sowieso, genau so einen geschrieben. Und ich hoffe, dass der bei euch genau das verursacht, was er eben soll. Nämlich, dass ihr gut gelaunt und gestärkt weiter in den Tag und in das Wochenende geht. Ihr seid wirklich die Besten und das sollt ihr wissen. Und deswegen hören wir jetzt auch Burnout mit Liebe Rock Community, im besten Rock nonstop auf Rockantenne Österreich.
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0: Snow Patrol, Chasing Cars auf Rockantenne Österreich um kurz vor 16:30. Und gleich wird's bei uns im besten Rock nonstop so richtig episch. Nightwish, Amaranth und eine Band, die viel zu oft auf ein Meme reduziert wird. Ich finde, die machen auch so wirklich geile Musik. Smash Mouth, Walking on the Sun.
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0: Mit Boston Modern Feeling gehen wir gemeinsam durch den Freitagnachmittag und ins Wochenende. Wir hören den besten Rock nonstop auf Rockantenne Österreich. Und da gönnen wir uns als nächstes eine Nummer, die ist praktisch noch warm, so richtig frisch aus dem Ofen heute rausgekommen. Das brandneue Studioalbum von Five Finger Death Punch, Legacy, heißt das gute Stück. Das bedeutet auf Deutsch circa so viel wie Vermächtnis. Und wir haben mit dem Gitarristen und Gründer Zoltan Bathory über diesen Titel geredet. Natürlich mit der Frage im Hinterkopf, Vermächtnis, heißt das jetzt, dass die Schluss machen oder wie? Das klingt zwar endgültig.
1: People told me before, like Legacy, like it sounds like you guys retiring. I go, no, not even close. But it's more like a marker, like what we got this far.
0: Also immer mit der Ruhe sagt er, sie machen noch lang nicht Schluss. Vermächtnis, das steht hier eher so für eine Art Meilenstein. Ein, so weit sind wir schon gekommen. Also tief durchatmen, ihr neues Album, das ist nur der nächste Schritt. Und jetzt, am Ende der Arbeitswoche, da lassen wir den Druck und den Stress hinter uns und spülen uns die Großhirnrinde mal mit gestandenem Rock durch. Everybody Lies von Five Finger Death Punch, eine neue Nummer. Jetzt im besten Rock nonstop auf Rockantenne Österreich.

0: Sich in wen verlieben, in dem man sich nicht verlieben sollte. Ein hartes Los. Buzzcocks. Ever Fallen in Love auf Rockantenne Österreich. Und gleich geben wir uns im besten Rock nonstop. Wer weiß, vielleicht sind solche Honky Tonk Women ja auch welche, in die man sich nicht verlieben sollte. Die Rolling Stones und außerdem lass mal's krachen, jetzt ist Wochenende. Die H-Bugs mit Ring of Fire.
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9: Das Rockantenne Österreich-Wetter ist richtig praktisch, wenn man sich ein Spiegelei auf der Motorhaube machen will. Sonst, finde ich, ist es ein bisschen heiß. In Wien haben wir 38 Grad, in St. Pölten im Hammerpark auch 38 und in Salzburg 38 Grad. Es bilden sich aber auch Quellwolken von Vorarlberg weg bis nach Kärnten und ins Innviertel kann es auch regnen und gewittern. Im Flachland wird es heute eine Tropennacht mit 20 bis 26 Grad. In den Bergen geht es von 12 bis 20 Grad. Und morgen, der Samstag, der macht heiß weiter mit Temperaturen bis zu 38 Grad. Von der Früh weg kann es aber auch regnen und gewittern.
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11: 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Im Studio Conny Diebald. E-Scooter dürfen in Österreich maximal 25 km/h schnell sein und eine Höchstleistung von maximal 600 Watt haben. Der ÖAMTC hat mit dem ADAC 10 handelsübliche E-Scooter getestet. Das Ergebnis, keiner davon ist zulässig und alle überschreiten die zulässige Leistungsgrenze. Wer mit so einem E-Scooter unterwegs ist, kann rechtliche Probleme in Österreich bekommen, warnen die Autofahrerclubs. Neben Geldstrafen droht auch die Versicherung, bei einem Unfall auszusteigen und man bleibt auf den Kosten sitzen. Die Teuerung hat in Österreich im Juli etwas nachgelassen und ist auf 2,7% gesunken, so die Schnellschätzung der Statistik Austria. Im Juni war die Inflation noch bei 3,2%. Gedämpft wurde die Teuerung von gesunkenen Lebensmittelpreisen, auch wegen der Mehrwertsteuersenkung auf Grundnahrungsmittel. WIFO-Ökonomen gehen aber davon aus, dass die Lebensmittelpreise und damit die Inflation schon im Herbst wieder anziehen werden. Heute geht es los mit der neuen Saison in der Fußball-Bundesliga. Den Auftakt macht das Spiel LASK gegen GRK. Alle jagen den LASK, ist heuer das Motto. Die Linzer haben in der letzten Saison den Meistertitel und auch den Cup geholt. Anpfiff in Linz ist um 19.30 Uhr.
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9: Wir haben es kurz nach fünf. Alle 9-to-5ers unter uns haben die Arbeitswoche also hinter sich. Ich gratuliere euch. Wir sind damit quasi offiziell im Wochenende angekommen. Und wir gönnen uns zu dem Anlass auch gleich eine Partynummer. Die H-Blocks mit Ring of Fire.
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0: Außer schön, nur schön die Nummer Weezer, Say It Ain't So auf Rockantenne Österreich. Wir kommen zu euch im ganzen Land über DAB Plus und in der Rock City Wien auch über UKW.
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0: Dominum hat jetzt schon das dritte Album innerhalb von 3 Jahren rausgebracht. Unglaublich, wirklich fleißig die Leute. Night Is Calling heißt's und wer jetzt glaubt, nur weil es schnell gegangen ist, mangelt dem drum eventuell an Qualität. Na, da kann ich beruhigen. Wie auch die vorherigen Alben liefert uns Night Is Calling sauber produzierten Horror-Power-Metal vom Feinsten mit der eigenen Kombination aus so epischem Sound und Horrortexten. Da werden auch bestehende Fans nicht enttäuscht. Und traditionellerweise covern die ja auch auf ihrem Album einen berühmten Pop- oder Rocksong und machen den zu ihrem eigenen Ding. Und da natürlich jetzt auch wieder. Und vielleicht waren sie ja das Jahr im Kino und haben einen gewissen Michael Jackson-Film gesehen. Daher vielleicht die Inspiration. Diesmal ist nämlich Thriller dran gekommen. Aber eigentlich gleichzeitig passt sie auch wirklich zur Band.
2: Thriller als Dominum zu covern ist das offensichtlichste und das erste, was einem in den Sinn kommt, wenn man

0: Scorpions, No One Like You. Klassischer, gestandener Rock, wie es sich gehört auf Rockantenne Österreich um kurz vor 17:30. Und gleich hören wir im besten Rock Nonstop eine richtig schöne Nummer für alle, die sich manchmal ein bisschen seltsam vorkommen. Und da ist auch nichts falsch dran. Ich bin einer davon. Radiohead, Creep und außerdem Feeder mit 7 Days in the Sun. Yeah.
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0: Red mit Creep, eine wunderschöne Nummer im besten Rock Nonstop auf Rockantenne Österreich. Und die nächsten Leute, die jetzt kommen, ja nein, das sind keine Creeps, die sind nur manchmal vielleicht ein bisschen eigen. Wir werfen jetzt einen Blick zurück auf die Woche und was sich getan hat in der Rockwelt mit unseren kaiserlichen Hoheiten.
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2: 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Gebet dich, was machst denn du da schon wieder?
3: Franzl, ich hab's schon gepackt, ich verabschiede mich. Ich fahr mit dem Feldmarschall in die Sommerfrische. Was für ein Mann.
2: Aha, na gut. Na wurscht, muss eben ein anderer herhalten. Hofkutscher, kommen Sie her.
4: Sehr wohl, Eure Majestät.
2: Haben schon gehört, die Faith No More, die spielen jetzt nach 10 Jahren wieder Konzerte.
4: Ja, aber doch nur 4 Stück und alle nur in Australien und in Neuseeland, nix bei uns.
2: Was? Na, das werden wir noch sehen. Auf zum kaiserlichen Fernsprecher und holen Sie mir diesen Betten-Mike, den Sänger da und den Hörer.
4: Ja, das wird den interessieren, ganz sicher.
2: Was sagen's?
4: Nix, bravo, mein Kaiser, bravo.
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0: Gary Moore, Wild Frontier im besten Rock Nonstop auf Rockantenne Österreich. Und gleich hören wir die Punkrocker von Gaslight Anthem. So, mit Handwritten, aber auch so richtig emotionalen Tiefgang geben wir uns mit Survivor und Burning Heart.
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0: Rockantenne Österreich Wetter. Heiß ist es immer noch. Von Vorarlberg weg breiten sich aber Quellwolken bis nach Kärnten und ins Innviertel aus. In Wien am Karlsplatz haben wir gerade 37 Grad, in Klagenfurt 30 und in Bregenz 24. Am Abend breiten sich die Gewitter noch weiter aus. Die Nacht klart dann teilweise wieder auf. Im Flachland wird es eine tropische Nacht mit 20 bis zu 26 Grad und in den Bergen geht es von 12 bis 20 Grad. Schauen wir noch schnell morgen in den Samstag rein. Der wird wieder heiß, bis zu 38 Grad. Von der Früh weg kann es aber regnen und gewittern.
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2: Im Studio Conny Diebald. Anfang Juli sind im Folterprozess in Wien zwei frühere Vertreter des syrischen Assad-Regimes zu 8 Jahren Haft verurteilt worden. Jetzt ist offenbar einer der beiden untergetaucht. In einem Facebook-Posting wird seine Rückkehr nach Syrien gefeiert. Der frühere syrische Polizeichef war auf freiem Fuß, weil das Gericht keine Fluchtgefahr sah. Der zweite, ebenfalls nicht rechtskräftig Verurteilte, sitzt hingegen in U-Haft. E-Scooter dürfen in Österreich maximal 25 km/h schnell sein und eine Höchstleistung von maximal 600 Watt haben. Der ÖMTC hat mit dem ADAC 10 handelsübliche E-Scooter getestet. Das Ergebnis, keiner davon ist zulässig und alle überschreiten die zulässige Leistungsgrenze. Wer mit so einem E-Scooter unterwegs ist, kann rechtliche Probleme in Österreich bekommen, warnen die Autofahrerclubs. Neben Geldstrafen droht auch die Versicherung, bei einem Unfall auszusteigen und man bleibt auf den Kosten sitzen. Die Hitzewelle hat uns heute einen neuen Juli-Temperaturrekord beschert. In Wieselburg in Niederösterreich sind 40,3 Grad gemessen worden. Das ist die höchste jemals im Juli gemessene Temperatur in Österreich, zeigen vorläufige Daten der Geosphere Austria. Insgesamt sind heute an mindestens 30 Messstationen in Österreich neue Jahreshöchstwerte registriert worden.
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0: Kurz nach 6 ist es. Grüß euch, meine Lieben und meine Bösen. Ich wünsche euch einen schönen Abend. Wenn ihr schon am Abendessen seid, wünsche ich euch natürlich auch einen guten Appetit. Die musikalische Beilage gibt's auch schon, nämlich Survivor, The Gaslight Anthem und die Dire Straits.
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Ein Lied darüber, wie ich mich nach so manchem Online-Einkauf fühle. Dire Straits, Money for Nothing. Im besten Rock nonstop auf Rockantenne Österreich. Ihr hört uns im ganzen Land über DAB Plus und in der Rock City Wien auch über UKW. Übermorgen am Sonntag, da ist es wieder soweit. So wie jeden Sonntag auch, hören wir uns ab 17 Uhr durch eure Top 10 der Neueinsteiger. Ihr stimmt ab in der Rockantenne Österreich App und glänzt mit eurem hervorragenden Musikgeschmack. Letzte Woche, da waren The Warning mit Ego auf Platz 1. Und auch komplett verdient, die haben einfach einen richtig fetten Sound. Wer wird's dieses Wochenende? Können sie sich halten oder müssen sie ihren Platz aufgeben? Ihr habt es in der Hand. Ihr könnt jetzt abstimmen in der Rockantenne Österreich App. Und wir hören jetzt mal Lenny Kravitz mit Are You Gonna Go My Way? Im besten Rock nonstop auf Rockantenne Österreich.

Eine Nummer mit gleich mehreren unfassbar geilen Riffs, sau stark, Kansas, Carry On My Wayward Son, um 18.31 Uhr auf Rockantenne Österreich. Und gleich hören wir im besten Rock nonstop Bon Jovi. Der hat ein bisschen was mit dir unten abzurechnen, glaube ich. You give love a bad name. Und was Geschmeidigeres, Sommerliches, das gönnen wir uns mit Bruce Springsteen, Girls in the Summer Clothes.

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0: Bon Jovi, You Give Love a Bad Name im besten Rock nonstop auf Rock Antenne Österreich.
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0: 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Wir hören jetzt erst einmal die Black Crowes mit Profane Prophecy. Im besten Rock nonstop auf Rockantenne Österreich.

0: Slade, Far, Far Away auf Rockantenne Österreich. Und gleich hören wir im besten Rock Nonstop If You Knew Me Better von Head East. Und auch eine Nummer übers Aufhören, beziehungsweise genau übers Gegenteil, die Red Hot Chili Peppers, Can't Stop. 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
0: Das Rockantenne Österreich-Wetter. Von Vorarlberg bis nach Kärnten und ins Innviertel breiten sich am meisten Quellwolken weiter aus, mitsamt Regen und Gewitter. In Wien haben wir 37 Grad, in Linz 38 und in Innsbruck bei der Triumphpforte 25. In der Nacht, da wird der Himmel dann teilweise wieder klarer, aber richtig abkühlen tut's nicht. Die Tiefstwerte, die liegen meistens zwischen 20 und 26 Grad. Morgen, der Samstag, der wird auch wieder grauslich heiß. Regen und Gewitter sind auch möglich. Wo es nicht regnet, da wird es schwül und bis zu 38 Grad Tageshöchstwerte schaffen wir auch noch.
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0: Im Studio Conny Diebald. In Sölden in Tirol ist die Kläranlage außer Betrieb nach den Murenabgängen von Mittwochabend. Das Betriebsgelände wurde großflächig verschüttet. Die gesamte Anlage ist meterhoch von Geröll, Schlamm und Wassermassen bedeckt worden. Derzeit wird das Abwasser in die Ötztaler Ache umgeleitet. Die zuständige Behörde hat das bereits genehmigt. Wann die Kläranlage wieder in Betrieb gehen kann, ist noch nicht absehbar. Die Mure hat auch Wohnhäuser gestreift und Autos beschädigt. Bei den Aufräumarbeiten hilft seit heute auch das Bundesheer. Anfang Juli sind im Folterprozess in Wien zwei frühere Vertreter des syrischen Assad-Regimes zu 8 Jahren Haft verurteilt worden. Jetzt ist offenbar einer der beiden untergetaucht. In einem Facebook-Posting wird seine Rückkehr nach Syrien gefeiert. Der frühere syrische Polizeichef war auf freiem Fuß, weil das Gericht keine Fluchtgefahr sah. Der zweite, ebenfalls nicht rechtskräftig Verurteilte, sitzt hingegen in U-Haft. Die Fußball-Bundesliga startet heute in die neue Saison. Den Auftakt macht das Spiel LASK gegen GRK. Alle jagen den LASK, ist heuer das Motto. Die Linzer haben in der vergangenen Saison den Meistertitel und auch den Cup geholt. Anpfiff in Linz ist um 19.30 Uhr.
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2: Kurz nach 7 ist es. Ich wünsche euch den schönsten Freitagabend der Welt. Mit der richtigen Musik wird er jedenfalls definitiv aufgewertet. Und deswegen geben wir uns auch jetzt die Red Hot Chili Peppers, Head East und Guns N' Roses.
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0: Guns N' Roses, Paradise City. Im besten Rock nonstop auf Rockantenne Österreich.
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0: Da geht's jetzt bei uns um ein Rocktrio, das vor roher Energie und Erdigkeit nur so strotzt. Shut Up Club. Die kombinieren den rauen 90er Jahre Grunge mit 2000er Indie. Und da kommt dann so ein wirklich ja, eingängiger, lauter und rebellischer Sound raus. Das Ganze hat 2013 seinen Anfang genommen. Da sind Duff und Andy frisch von ihren alten Bands auf einer Party aufeinander getroffen. Ja, und eine Bromance hat sich da sehr schnell entwickelt und musikalisch hat es auch mehr als gepasst. Dann ist noch Benny mit Stimme und Gitarre dazugekommen. Ja, und schon war Shut Up Club auf der Welt. Ihre Debüt-EP Ready Steady, die ist 2018 erschienen und hat, wie sie selbst sagen, ihre Mission eingeläutet, den unverfälschten Rock'n'Roll wieder zum Leben zu erwecken. Seitdem haben sie eine treue Fangemeinde gewonnen. Kein Wunder bei den Live-Shows. Auch ihre Studiomusik ist aber wirklich stark. Ihr Album The End Is Near ist stark eingeschlagen. Und bevor wir uns da jetzt länger auf die Folter spannen, hören wir sie uns an, hätte ich gesagt. Hier ist Shut Up Club mit Come Back Again auf Rockantenne Österreich.

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Queen, Another One Bites the Dust auf Rockantenne Österreich. Und gleich gibt's im besten Rock nonstop, ja, ich sag mal, eine Gefühlsachterbahn, weil zuerst lassen wir es richtig krachen. Die neue von April Art, Big Bubble Bullshit, aber auch für was richtig Emotionales muss Platz sein. Eric Clapton, Tears in Heaven.

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1: Billy Andrews, das ist ein wirklich fleißiger Mann, muss ich sagen. Nicht nur macht er so viel, wie er kann, selber, und bleibt Herr über seine eigene Karriere, indem er seine eigene Firma ist, sondern der macht damit auch richtig viel. Die Tour letztes Jahr, die war schon richtig erfolgreich, und jetzt dürfen sich Wien, Linz und St. Pölten auf ihn gefasst machen. Er verbindet Klassiker, der Klassik, mit Rock, und das Konzept, das geht aber dermaßen auf. Frischer Wind in einem doch älteren Genre. Durch 3D gedruckte Instrumente, fette Shows, moderne Produktion, Licht und alles. Am 18. November in der Wiener Stadthalle, am 19.11. in der Tipps Arena in Linz und am 20.11. im VAZ in St. Pölten. Am 21. und 22. August, da kann man sich in der Otterkringer Brauerei wieder durch ein reichhaltiges Sortiment an Tonträgern gustieren. Und weil es in der Otterkringer Brauerei ist, kann man wahrscheinlich auch andere Sachen gustieren. Aber für wen ist das jetzt eigentlich? Wer soll kommen? Till Philippi verrät's uns.
2: Wenn du Swiftie bist, solltest du kommen. Wenn du Rolling Stones magst, solltest du kommen. Und wenn du irgendwas dazwischen magst, solltest du natürlich auch kommen. Also es ist für jeden was dabei. Wer das Bierfest kennt, in dessen Rahmen ja auch die Summer Night sind, weiß, dass es jeden Freitag Live-Musik gibt. Soviel ich weiß, spielen am 21. August Gucci Pop. Das ist Dialekt-Pop aus Österreich.
1: Alles klar, die Vinyl and Music Summer Nights am 21. und 22. August in der Otterkringer Brauerei. Immer ab 16 Uhr. Mehr Events findet ihr in der Rockantenne Österreich App und wir hören jetzt Nirvana mit Come As You Are.

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7: 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Im Studio Conny Diebald. Die Trockenheit macht zunehmend der Schifffahrt zu schaffen. So können am Attersee in Oberösterreich die Linienschiffe nicht mehr alle Anlegestellen anfahren. Auch auf der Donau fahren Fracht- und Urlauberschiffe nur noch eingeschränkt. In der Landwirtschaft führt die Trockenheit zu Ernteausfällen, und weil auch die Wiesen so trocken sind, müssen viele Landwirte Futter für ihre Tiere zukaufen. Teilweise werden die Tiere auch schon jetzt von den Almen getrieben, weil die Wiesen kahl gefressen sind. Wegen eines Gewitters ist heute Nachmittag das gesamte Gelände des Villacher Kirchtags geräumt worden. Die Geosphere Austria hatte zuvor vor Windböen mit bis zu 85 km/h gewarnt. Die Besucher wurden aufgerufen, das Gewitter in sicheren Gebäuden abzuwarten. Gegen 17.30 Uhr wurde dann das Gelände wieder freigegeben. Die Bauarbeiten auf der Brennerstrecke sind beendet. Ab Sonntag werden die Züge im Nah- und Fernverkehr wieder planmäßig über den Brenner fahren können, heißt es von den ÖBB. Während der Sperre waren rund 50 Schienenersatzbusse im Einsatz. Grund der Sperre waren Arbeiten auf italienischer Seite. Die ÖBB haben diese Zeit ebenfalls genutzt, um Gleisanlagen zu sanieren.
0: Die

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5: 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Im Studio Conny Diebald. Die Trockenheit macht zunehmend der Schifffahrt zu schaffen. So können am Attersee in Oberösterreich die Linienschiffe nicht mehr alle Anlegestellen anfahren. Auch auf der Donau fahren Fracht- und Urlauberschiffe nur noch eingeschränkt. In der Landwirtschaft führt die Trockenheit zu Ernteausfällen und weil auch die Wiesen so trocken sind, müssen viele Landwirte Futter für ihre Tiere zukaufen. Teilweise werden die Tiere auch schon jetzt von den Almen getrieben, weil die Wiesen kahl gefressen sind. Wegen eines Gewitters ist heute Nachmittag das gesamte Gelände des Villacher Kirchtags geräumt worden. Die Geos für Austria hatte zuvor vor Windböen mit bis zu 85 km/h gewarnt. Die Besucher wurden aufgerufen, das Gewitter in sicheren Gebäuden abzuwarten. Gegen 17.30 Uhr wurde dann das Gelände wieder freigegeben. Die Bauarbeiten auf der Brennerstrecke sind beendet. Ab Sonntag werden die Züge im Nah- und Fernverkehr wieder planmäßig über den Brenner fahren können, heißt es von den ÖBB. Während der Sperre waren rund 50 Schienenersatzbusse im Einsatz. Grund der Sperre waren Arbeiten auf italienischer Seite. Die ÖBB haben diese Zeit ebenfalls genutzt, um Gleisanlagen zu sanieren.

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Nach einer kleinen Auszeit melden sich Takeda aus Schweden wieder zurück. Die Single Everything's Wasted von Takeda ist neu auf Rockantenne Österreich.

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Eine Band endgültig auf dem Weg nach oben. The Pretty Reckless. Ihr jüngster Singlestreich heißt About You und ist neu. Auf Rockantenne Österreich.

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1: Domino, Night is Calling. Es wird definitiv ein bisschen angegeben im Hause Dominum, denn 3 Alben in 3 Jahren, das ist heutzutage echt schon eine Seltenheit. Aber auch Album Nummer 3, Night is Calling, bietet da wirklich Hard Rock vom Allerfeinsten. Als wäre es das Einfachste der Welt, hauen Dr. Dead, Felix Held und seine Zombies einen Hit nach dem anderen raus.

0: Noch mehr als auf den Vorgängern kristallisiert sich heraus, Dominum haben es wirklich drauf und sind so eine gute Mischung aus Lordi, Powerwolf und Ghost. Ja, das kann eigentlich nur gut werden. Night is Calling von Dominum ist unser Album der Woche auf Rockantenne Österreich.
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Linkin Park haben den Thron, den sie leer hinterlassen hatten, selbst wieder besetzt. Aber bei der Nachfolge haben Nevertell aus Florida ein Wörtchen mitzureden. Die Single Other Side von Nevertell ist neu auf Rockantenne Österreich.